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0: Wo ist der Kapitän? 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
1: Wo ist der Kapitän?
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2: Nicht verstehen!
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